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1: Mein Auto? Ich fahre nur Fahrrad. Strom? Natürlich Öko. Meine Lebensmittel aus nachwachsenden Rohstoffen ohne Verpackung. Na, alles nachhaltig eben. Nachhaltig? Was ist das genau? Die dritten Frühlingstage der Nachhaltigkeit am KIT gehen genau dieser Frage praktisch auf den Grund. In Workshops, Exkursionen und dem Markt der Möglichkeiten könnt ihr vom 25. bis 28. März selber ein Bild von Nachhaltigkeit erlangen und sogar Leistungspunkte erwerben. Bei mir im Studio zu Gast sind die Organisatorinnen der dritten Frühlingstage, und zwar Ines Bott und Lisa Brunkhorst vom ZAK, dem Zentrum für angewandte Kulturwissenschaft und Studium Generale. Sie werden uns mehr über die dritten Frühlingstage der Nachhaltigkeit erzählen. Und sogar die Musik diesmal steht ganz im Zeichen der Nachhaltigkeit. Zum Beispiel Clüso, der nur lokale Caterer anbietet bei seinen Konzerten und auch sein Studio aus nachhaltigen Rohstoffen gebaut hat und zusätzlich noch die Bühnenoutfits und das Merchandise fair produzieren lässt. Jetzt kommt Clüso mit Neuanfang. Ich bin Steffen Reichelt und ihr hört Campus Radio Karlsruhe.

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1: Das war Clouseau mit Neuanfang. Und der Frühling ist ja auch immer eine Möglichkeit für einen Neuanfang, genauso wie die dritten Frühlingstage der Nachhaltigkeit ein Neuanfang sind. Mit mir im Studio sind Ines Bott und Lisa Brunkhorst vom ZAK, die Organisatorin der dritten Frühlingstage vom KIT oder beim KIT. Und ich wollte euch fragen, sind denn die Frühlingstage eine Möglichkeit für einen Neuanfang der Nachhaltigkeit?
2: Wenn man sich durch die Workshops, durch die Exkursion, durch die Erlebnisse, die man dabei macht, inspirieren lassen möchte, würde ich sagen, bietet das auf alle Fälle Potenzial für einen Neuanfang. Da wir versuchen, möglichst viele Themen, die sich im Bereich nachhaltiger Entwicklung abspielen, dort abzudecken und Informationen zu geben, aber auch zu diskutieren, Neues zu entdecken in diesen Themenbereichen. Von daher kann man sich auf alle Fälle motivieren lassen dadurch und auch mögliche Initiativen entdecken, bei denen man sich selber engagieren kann.
1: Du hast ja schon die verschiedenen Möglichkeiten angesprochen. Also es gibt Workshops, gibt's Exkursionen, gibt's Vorträge, gibt's auch. Und sogar den Markt der Möglichkeiten. Also es ist ja ein riesengroßes Potpourri für ein zentrales Thema, die Nachhaltigkeit an sich. Warum braucht man so viel, um Nachhaltigkeit zu erläutern?
2: Genau, weil Nachhaltigkeit und nachhaltige Entwicklung einfach ein sehr großes Feld ist, was sich in ganz vielen verschiedenen Bereichen unseres Lebens wiederfinden sollte und sich eben auch ganz viele verschiedene Bereiche damit auseinandersetzen. Sei es in der Wissenschaft, im Bereich der Nachhaltigkeitsforschung und neuen technologischen Entwicklungen auch, sei es in der Gesellschaft, im Miteinander umgehen, sei es in Kultur, in Events, Veranstaltungen, im Transportwesen, im Bauwesen. Also es gibt unglaublich viele verschiedene Bereiche, da habe ich ja jetzt nur ganz wenige angerissen. Und daher versuchen wir mit diesem großen Workshop-Angebot, was wir haben, wir haben 22 Themen, aus denen man wählen kann. Bei den Exkursionen kooperieren wir mit Einrichtungen und Unternehmen, das sind auch 24 an der Zahl, die da mitmachen und eben Einblicke in unterschiedlichste Bereiche, Branchen, Aktionsfelder zu geben, um eben ja, ein möglichst umfassenden Einblick geben zu können, auch wenn wir natürlich nicht überall in die Tiefe gehen können mit diesem Angebot.
1: Wohin kann ich denn eine Exkursion zum Beispiel mitmachen?
2: Wir haben dabei Energieanbieter wie EnBW oder Stadtwerke. Wir haben die Bundesanstalt für Wasserbau dabei. Wir haben den Energieberg mit Windrädern oder den Rheinhafen dabei. Wir haben aber auch eine Kaffeerösterei oder das Internationale Begegnungszentrum, das Amt für Forstwirtschaft, wo man in den Wald rausgeht und wenn man Glück hat, vielleicht auch einen Baum fällen kann, wo es ums gezielte, eben die gezielte Baumpflege, Waldpflege geht. Wir haben Naturschutzzentren dabei. Da fehlt noch einiges. Fraunhofer ist dabei mit verschiedenen Entwicklungsmöglichkeiten. Genau, also es ist eine große Bandbreite.
1: Und dann können die Studenten, die bei den Exkursionen mitmachen möchten, direkt rein in diese Firmen.
2: Richtig, genau. Also an zwei Nachmittagen hat man die Möglichkeit, eben zwei verschiedene Stellen zu besuchen. Wir haben mit den Kooperationspartnern abgesprochen, dass es dort dann entweder eine Führung gibt, dass man aktiv rausgeht und Aufbauten sieht, Exponate sieht, Versuchslabore sehen kann oder aber auch in Ideenworkshops an aktuellen Projekten dieser Einrichtungen oder Unternehmen mitarbeitet, neue Ideen generieren kann und sich mit den Leuten, die dort arbeiten, eben austauscht, wie man sich in diesem Bereich engagieren kann.
1: Und wo kann ich mich denn für diese Workshops und Exkursionen anmelden?
2: Auf unserer Webseite, die Frühlingstage, das ist übers ZAK, kommt man auf diese Webseite. Ich kann auch den Link nennen, aber man kann es auf alle Fälle auch im Internet finden. Und da ist alles erklärt, wie man sich erstmal registrieren kann für die Frühlingstage und dann auch für die einzelnen Workshops und Exkursionen anmelden kann. Es ist wichtig, dass man sich registriert für diese Workshops und Exkursionen seiner Wahl. Und die Workshops sind gebündelt als Päckchen von dreien, weil wir ja drei Tage haben, an denen Exkursionen und Workshops stattfinden. Und da hat man aber auch eine große Wahlmöglichkeit dieser Kombinationsmöglichkeiten an Workshops.
1: Und bis wann kann man sich dort anmelden?
2: Erstmal bis Anfang März. Von daher wäre es jetzt die Zeit, loszulegen, sich mal durchzuklicken und zu sehen, was es für Angebote sind und anzumelden. Und dann, ja, bis Anfang März sollten die Anmeldungen da sein.
1: Und ihr hattet mir erzählt, dass die letzten Frühlingstage sehr, sehr beliebt waren. Also, dass man sich auch beeilen sollte, um dort die richtigen Exkursionen und auch Workshops mitzumachen.
0: Genau, beim letzten Mal war es so, da hatten wir 75 Plätze zur Verfügung gestellt. Und das war schon deutlich mehr als im Jahr davor. Das Jahr davor hatte noch ganz klein begonnen mit einer kleinen Gruppe, so Seminargröße. Und diese Plätze wurden erst so tröpfelig angenommen, aber kurz vor knapp war dann wirklich die Anmeldung so groß, dass bis zu 120 Studierende eigentlich hätten teilnehmen wollen, aber wir dann gar nicht alle annehmen konnten. Und dann haben wir uns gedacht, das Potenzial ist da und man könnte das Ganze ja in diesem Jahr deutlich größer noch gestalten.
1: Ja, da sind wir auf jeden Fall sehr gespannt, was da noch kommt. Wir werden jetzt im Anschluss daran noch tiefer in die Workshops, über die Workshops reden, was da für ein Angebot ist, aber auch über den Markt der Möglichkeit. Aber vorher spielen wir noch etwas nachhaltige Musik zwischendurch. Und wen wir da noch auf der Liste haben, ist Jack Johnson. Und der ist eh sehr nachhaltig. Der nimmt auch seine Platten selber auf ganz alten analogen Maschinen auf. Und er selber wollte eine möglichst nachhaltige Tour machen. Also er hat nur, der hat alle Plastikbecher verbannt. Der hat nur möglichst Biodiesel verwendet, kann man natürlich, wie man möchte. Der hat alles Mögliche dafür getan, dass sein Merchandise auch möglichst fair produziert wird. Und das muss man auf einer weltweiten Skala auch erstmal hinbekommen. Jetzt kommt Jack Johnson. Viel Spaß damit.

0: Das war Jack Johnson mit Better Together hier bei Campus Radio Karlsruhe. Wir sprechen immer noch über die dritten Frühlingstage der Nachhaltigkeit. Und wir haben schon kurz die Workshops angeschnitten, aber noch nicht speziell gesagt, was man in den Workshops machen kann. Und da würde ich euch nochmal fragen, was kann man denn in den Workshops alles machen über diese Tage?
1: Okay, ich versuche mal so ein paar Beispiele rauszupicken. Wir haben zum Beispiel was zu alternativen Landwirtschaftsmethoden dabei, wo es um diese neuen Konzepte geht, die oft jetzt auch in Städten angewandt werden, Vertical Farming, Urban Gardening, aber auch mit Blick auf Entwicklungsländer, was da möglich ist und wie da auch mehr Nachhaltigkeit in die Landwirtschaft reingebracht werden kann. Dann haben wir einen Workshop zum nachhaltigen Bauen mit ganz krassen, spannenden Materialien, die normalerweise eigentlich eher zum Müll gezählt werden. Da gibt es einen Workshop zu, wo man auch, glaube ich, aktiv selber was bauen kann, kleine Modelle. Wir haben was zu klimafreundlicher Gastronomie, wo man selber auch Projekte für Karlsruhe entwickeln kann, zumindest Konzepte anreißen kann. Wir haben einfach auch so einen Workshop zum Verständnis von Klimawandel, Klimatabellen, wie man das analysieren kann. Wir haben was zu Nachhaltigkeit in Entwicklungszusammenarbeit dabei, zu nachhaltigem Wassermanagement und Ressourcennutzung, zu E-Mobility und wie man das so implementieren kann, dass es einfach immer mehr zum Mainstream wird in der Gesellschaft und anerkannt wird. Wir haben ein Nachhaltigkeits-Selbstexperimente-Workshop dabei, wo die Teilnehmer Ideen entwickeln können, wie sie im eigenen Alltag mehr Nachhaltigkeit reinbringen können und das dann nach den Frühlingstagen auch über ein paar Wochen hinweg ausprobieren können und ihre eigenen Projekte für sich selber umsetzen können.
0: Also die Workshops sind schon dafür dann angelegt, dass sie selber dann nachhaltig bei den Menschen auch bleiben.
1: Genau, ja. Da versuchen wir das Konzept der Nachhaltigkeit auch so umzusetzen, dass es, ja, dass man sich nicht nur theoretisch damit befasst, sondern, wie ich vorhin schon sagte, Ideen entwickelt und die am besten auch mit sich mitnimmt und weiterführt.
0: Das sind ja alles sehr, sehr spannende Workshops, verschiedene. Und die sind ja auch aus ganz unterschiedlichen Bereichen. Die Liste ist ja auch sehr, sehr lang. Und wie habt ihr denn diese Workshops zusammengestellt?
2: Wir haben erstmal ein großes Brainstorming betrieben, was eigentlich alles zur Nachhaltigkeit dazugehören könnte, welche Bereiche das alles umfassen könnte. Und sind dann erstmal auf grobe Themenbereiche gekommen, die wir dachten, dass sie interessant wären und haben uns natürlich auch beim letzten Jahr orientiert, was wurden da schon für Themen behandelt. Dann ist uns aber auch aufgefallen, dass im letzten Jahr sehr viele technische Themen, was wahrscheinlich auch KIT-bedingt war, eine Rolle gespielt haben und haben dann auch geguckt, okay, Nachhaltigkeit ist ja eigentlich noch ein bisschen breiter. Es gibt ja auch die soziale Nachhaltigkeit, die ökonomische Nachhaltigkeit. Und genau, dann haben wir nochmal überlegt und haben viel auch recherchiert, in welchen Bereichen Nachhaltigkeitsforschung betrieben wird. Und dann sind wir darauf, hat sich das so zusammengesucht. Also wir sind natürlich auch danach gegangen, zu welchen Bereichen wir auch interessante Referenten finden können. Das ist natürlich auch wichtig, dass wir dann jemanden haben, der das auch gut umsetzen kann, der Experte im Bereich ist oder Expertin. Und haben da geschaut, was das KIT auch so zu bieten hat. Mit dem Institut für Technikfolgenabschätzung ist da natürlich auch viel Potenzial da. Und genau, so hat sich das dann alles ergeben.
0: Kann ich denn bei dem Institut was machen?
2: Bei dem Institut? Also eine Exkursion gibt es nicht, aber es gibt viele Referenten und Referentinnen aus dem Institut. Ich glaube, es sind fast 7 Stück, die verschiedene Workshops halten. Und in dem Sinne kann man dann natürlich auch über die Workshops Kontakte knüpfen zu den Expertinnen.
1: Und es gibt tatsächlich eine Exkursion, die in Anlehnung zu diesem Institut und den Forschungsbereichen ist, zum KIT Zukunft. Das ist in der Oststadt. Gibt es seit vielen Jahren das Reallabor, wo Nachhaltigkeit in Karlsruhe mit Bürgern, von Bürgern umgesetzt wird und eben von der Karlsruhe Schule für Nachhaltigkeit und vom ITAS mit betreut wird. Und da geht auf alle Fälle eine Gruppe, hat da auch die Möglichkeit reinzuschauen.
0: Ihr könnt ja wahrscheinlich bei den Workshops nicht mitmachen, weil ihr müsst euch bestimmt um die Organisation kümmern. Was für einen Workshop würdet ihr denn machen, wenn ihr könntet?
2: Das ist schwierig zu sagen, weil viele sehr interessant sind. Also ich muss für meinen Teil sagen, ich habe letztes Jahr selbst an den Frühlingstagen teilgenommen, noch als Teilnehmende damals und habe dadurch einige Workshops schon belegt. Die würde ich dann natürlich nicht noch ein zweites Mal belegen. Aber
0: was für welche hast du belegt?
2: Damals einen zum Thema Wasser, der war noch ein bisschen anders aufgebaut, und zum Thema Lebenszyklusanalyse von Kaffee. Und das war für mich auch sehr interessant, weil mir das nochmal so Nachhaltigkeit von Kaffee auf eine ganz andere Seite aufgedeckt hat, als ich sie nur vermutet hätte. Und einen Workshop hatte ich noch zum Thema Mobilität, was auch sehr interessant war. Also ich will jetzt keine Workshops favorisieren, aber ich glaube für mich, ich finde dieses Mal auch die alternative Landwirtschaft sehr interessant. Ja.
0: Die alternative Landwirtschaft im Sinne von Urban Gardening?
2: Mitunter auch, genau. Also einfach alternative Landwirtschaftskonzepte ist diesmal ein Workshop dazu. Und ja, ich glaube, den würde ich gerne überlegen, wenn es möglich wäre.
0: Ja, man sieht, man kann sich kaum entscheiden für eine von diesen Workshops, weil es wirklich sehr, sehr viele gibt. Ich habe mir die Liste auch angeschaut und ich hatte große Probleme, mir welche rauszusuchen. Es gibt aber nicht nur die Workshops und die Exkursion, sondern es gibt auch den Markt der Möglichkeiten. Und über den möchten wir im Anschluss nach dem nächsten Lied reden. Und zwar habe ich da rausgesucht A$AP Rocky mit Sundress. Und warum? Weil der nämlich beim Melt Festival auftritt. Und das Melt Festival hat sich schon seit 2013 mit nachhaltigen Festival und Musik beschäftigt, weil ein Festival produziert unglaublich viel CO2. Und deswegen haben die sich gedacht, wie können wir das reduzieren? Haben sich angeguckt, okay, wo sind die großen Stellen, wo sie es reduzieren können? Und das ist auch zum Beispiel bei der Fahrt. Sie machen das so, dass sie einen Zug von Köln bis zum Melt-Festival nach Ferropolis fahren lassen, aber dieser Zug fährt nicht mehr zurück, sondern der bleibt da, damit die Menschen dort auch übernachten können und so ihr Auto zu Hause lassen können. Und sie versuchen auch möglichst auf Plastik und Sonstiges zu verzichten. Deswegen kommt von A$AP Rocky Sundress.

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0: Das war I Need to Wake Up von Melissa Etheridge. Und wir reden immer noch beim Campus Radio Karlsruhe über die dritten Frühlingstage der Nachhaltigkeit. Eine der Teile vom Frühlingstag der Nachhaltigkeit ist auch der Markt der Möglichkeiten. Welche Möglichkeiten habe ich denn beim Markt der Möglichkeiten, Lisa?
1: Beim Markt der Möglichkeiten hat man als Teilnehmender bzw. als Besucher sehr viele Möglichkeiten. Nämlich gibt es insgesamt 30 Ausstellende, die aus Initiativen oder Unternehmen bestehen. Und diese Initiativen oder Unternehmen präsentieren sich und zeigen, was sie eigentlich für die Nachhaltigkeit tun. Das heißt, ob sie nachhaltige Projekte machen, ob sie nachhaltige Produkte herstellen, inwiefern sie nachhaltige Ziele haben. Und dann können die Besucher halt sich anschauen, was die verschiedenen Einrichtungen machen und auch eben mit den Leuten darüber reden, was eigentlich im Fokus steht. Oder sie können sich informieren und können Kontakte knüpfen. Und
0: Wer ist denn da beim Markt der Möglichkeiten?
1: Wer da ist? Es sind viele da. Also zum Beispiel ist die Stadt Karlsruhe selbst da. Dann ist das internationale Begegnungszentrum auch mit einem Stand da. Der Weltladen ist da. Dann sind zusätzlich noch kleinere Hochschulgruppen vertreten. Die Grün-Alternative Hochschulgruppe natürlich. Dann Kine ist da. Und noch weitere.
0: Und wie kann ich mir das vorstellen, wenn ich jetzt dorthin gehe, dann ist es eine große Halle mit all diesen verschiedenen Leuten?
1: Genau, man muss es sich so ein bisschen wie eine Messe vorstellen. Also es ist keine große Halle, es ist eigentlich nur das Foyer des Audimax, was aber auch ziemlich groß ist. Und dort hat jede Initiative oder jede Einrichtung dann einen kleinen Stand und stellt sich aus, ob das mit Flyern und Plakaten oder sogar Ausstellungsstücken. Zum Beispiel ist Lastenkarle auch dabei. Wenn man das kennt, das Lastenfahrrad, die stellen sich auch aus und Foodsharing ist dabei und vielleicht war an dem Tag ja was dabei, dass sie es mitbringen können. Und Ausstellungsstücke natürlich auch, um so ein bisschen auch anzuregen, was es eigentlich alles gibt.
0: Also dann kann ich mir einen Überblick verschaffen, was für verschiedene Projekte es überhaupt gibt in Karlsruhe und kann mich davon auch, also kann ich dann auch zum Beispiel bei Lastenkarle einfach mitmachen?
1: Klar, also ich würde jetzt mal nicht pauschal sagen ja, aber ich würde sagen, du gehst einfach hin und redest mit denen und fragst, was sie so machen. Und natürlich, also das Ziel des Markt der Möglichkeiten ist natürlich auch irgendwie für die Initiativen Kontakte zu knüpfen und neue Mitmacher zu gewinnen, neue Ideen auch zu gewinnen durch den Kontakt mit anderen Leuten oder auch mit anderen Initiativen und eben Leute auch zu motivieren, genau mitzumachen und teilzuhaben. Ideen.
0: Und was ich ganz beeindruckend bei dieser Liste fand, war, wie viele verschiedene Institutionen es gibt. Also ich kannte, um ehrlich zu sein, gerade mal ein Drittel davon. Also ich kannte so Sachen wie ADFC, VDC oder VCF oder meine grüne Stadt kann ich zum Beispiel auch nicht. Ich wusste nicht, dass Karlsruhe diese Initiative hat. Cola Taxi, okay, kann ich noch. Aber ich bin selber sehr gespannt, dorthin zu gehen und Neues zu entdecken und einfach mal zu gucken, was für Möglichkeiten es in Karlsruhe gibt. Sind euch Sachen aufgefallen, die ihr noch nicht kanntet dann beim Markt der Möglichkeiten?
2: Auf alle Fälle. Also das war in dem ganzen Prozess für uns auch sehr spannend, Neues zu lernen und zu entdecken, was es im Raum Karlsruhe eigentlich alles gibt in diesem Bereich. Das ist eben auch wieder dieses Thema der nachhaltigen Entwicklung, lässt sich in so viele verschiedene Bereiche weiterspinnen und eben das ist so ein bisschen ein Schneeballsystem. Man deckt das eine auf und entdeckt dabei das nächste. Und also war echt schön zu sehen, wie viel Initiativen, Einrichtungen, Unternehmen es gibt, die in irgendeiner Form sich für die nachhaltige Entwicklung einsetzen und eben auch die Möglichkeit geben, sich mit zu engagieren. Und ich denke, was beim Markt der Möglichkeiten in diesem Format auch nochmal spannend ist, ist, dass es sich nicht nur im Bereich der Uni bewegt, auch von den Teilnehmern her, sondern die ganze Veranstaltung ist auch öffentlich für alle zugänglich. Also auch als Nicht-Teilnehmer der gesamten Frühlingstage hat man die Möglichkeit, da hinzugehen, sich vorher den Eröffnungsvortrag von Professor Schneidewind anzuhören und dann auf dem Markt der Möglichkeiten sich einfach mal zu informieren, eben über dieses große, vielseitige Angebot hier.
0: Also es ist nicht nur an Studenten gerichtet, sondern besonders auch die Auftaktveranstaltung ist für alle.
2: Für die breite Öffentlichkeit, genau. Und dadurch ergibt sich auch nochmal ein ganz, hoffentlich, ein ganz anderer Austausch und Austauschmöglichkeiten, Gesprächsthemen, die eben auch von, ja, außerhalb der Uni mit reingebracht werden.
0: Ist denn das Thema Nachhaltigkeit von den Generationen dann unterschiedlich wahrgenommen?
1: Gut möglich, also bestimmt. Ich denke mal, dass gerade jetzt im Moment ein neues Nachhaltigkeitsbewusstsein entsteht bei den, auch bei den Studierenden und bei den jungen Leuten, allein schon dadurch, dass es halt auch durch die Medien sehr stark präsentiert wird, dass im Moment Themen wie der Hambacher Forst und der Plastikmüll im Meer im Moment eine große Rolle spielen, wie sie es früher nicht gespielt haben. So ein bisschen kann man das auch an unserer Songauswahl erkennen. Als wir mal nach nachhaltiger Musik recherchiert haben, haben wir auch gesehen, dass zum Beispiel dann in den 70er, 80er Jahren so Nachhaltigkeit vor allem im ökologischen Sinne im Vordergrund stand und heute halt vielleicht auch noch viel mehr in die Richtung der sozialen Nachhaltigkeit geht. Allein schon, dass viel über Migration und über den, dadurch, wie es weitergeht, wenn die ganzen Leute aus, oder welche Verantwortung man noch hat gegenüber den Leuten, die migrieren. Also da spielt die soziale Schiene mittlerweile, glaube ich, auch eine große Rolle. Und generell kann man, glaube ich, nie sagen, dass Generationen gleich geprägt sind, wenn sie in ganz anderen Umständen aufgewachsen sind.
0: Dann ist auf jeden Fall das Thema Nachhaltigkeit und der Austausch über die verschiedenen Nachhaltigkeitskonzepte ganz, ganz wichtig und natürlich auch eine sehr schöne Möglichkeit, sich bei den dritten Frühlingstagen der Nachhaltigkeit darüber zu verständigen. Und über das Thema, was Nachhaltigkeit und welche Facetten es hat, möchte ich gleich noch dazu kommen. Aber vorher möchte ich noch etwas Musik vorstellen, etwas nachhaltige Musik. Und zwar die Stadt München macht jedes Jahr ein Festival, bei dem die Straßen geräumt werden quasi und direkt die Straßen als Bühne genutzt werden. Man muss also nicht die Grünflächen extra platt machen, um dort Musik zu machen und keine Naturschäden anrichten, sondern die Straßen, die Autos werden geräumt, es wird sogar weniger CO2 produziert, ist doch ein schöner Nebeneffekt. Und da habe ich einfach mal einen Künstler davon rausgesucht mit einem Lied, und zwar Swango mit I Don't Wanna Work Today.

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1: Das war Curse mit Freiheit. Bei mir im Studio zu Gast ist immer noch Ines Bott und Lisa Brunkhorst und wir sprechen über die dritten Frühlingstage der Nachhaltigkeit. Und da wollte ich euch beide einfach mal fragen, was denkt ihr denn, wie nachhaltig die Frühlingstage der Nachhaltigkeit in Karlsruhe sind?
2: Wie nachhaltig sie sind, ist eine gute Frage, würde ich sagen. Also erstmal sind sie im inhaltlichen Sinne natürlich nachhaltig, wo wir auch schon viel darüber gesprochen haben, dass Themen der Nachhaltigkeit eine Rolle spielen. Aber sie sind, würde ich zusätzlich auch meinen, auch nachhaltig, wie sie geplant sind. Nämlich finden sie im Mathegebäude statt. Und das Mathegebäude ist ein neues, besonders energieeffizientes Gebäude, was erst errichtet wurde. Und dadurch sind die Räumlichkeiten natürlich auf gewisse Weise schon nachhaltig. Und zusätzlich ist das Catering, was an dem einen Abend stattfindet, von einem Caterer, der sich um Nachhaltigkeit sehr stark sorgt. Sagen wir mal, er benutzt regionale Produkte und es kommen, ja, soweit es halt geht, spielt die Nachhaltigkeit eine große Rolle beim Catering. Und ja, das sind schon so zwei Aspekte, wo es auch noch durchkommt.
3: Bei den Exkursionen haben wir auch darauf geachtet, dass alles entweder mit ÖPNV zu erreichen ist oder mit Fahrrad. Also wir haben auch ein paar Exkursionen dabei, wo man einfach per Fahrrad unterwegs ist und von einem Ort zum anderen kommt. Also wir wollen, dass möglichst auch die nachhaltige Mobilität umgesetzt wird oder natürlich auch zu Fuß.
2: Genau, und was mir gerade auch noch einfällt, was bei uns eine große Rolle gespielt hat, ist die neue Homepage. Wir haben jetzt extra für die dritten Frühlingstage der Nachhaltigkeit eine neue Homepage konstruiert, wo das Programm abgelesen werden kann, wo die Inhaltsbeschreibung und die Anmeldung stattfindet, um halt eben größeren Papierbergen zu entgehen und alles digital zu haben, sodass die Studis sich dort über alles informieren können und ja, im weitesten Sinne halt wenig Papier verbraucht werden muss überhaupt.
1: Diese Nachhaltigkeitsdiskussion, die ist ja in aller Munde. Also das ist ja auch ein sehr schwammiger Begriff geworden. Inzwischen ist so gut wie alles nachhaltig, was nicht mehr als einen Kilometer weit weg ist. Und wie können die Frühlingstage denn dazu beitragen, den Begriff klarer zu machen?
3: Hoffentlich durch die breite Themenangebot, was wir haben, um eben zu zeigen, was alles möglich ist im Bereich Nachhaltigkeit und Nachhaltigkeitsforschung, aber auch durch den wissenschaftlichen Ansatz, den wir durch den Workshops auch hinterlegen. Also es geht uns natürlich sehr viel um Praxisrelevanz und einen Praxisbezug, aber alle unsere Workshopleiter sind auch auf alle Fälle Experten in dem wissenschaftlichen Bereich, der dem zugrunde liegt, um eben zu zeigen, dass das schon auch alles Hand und Fuß haben sollte, was als nachhaltig und als Teil der nachhaltigen Entwicklung bezeichnet wird. Dass da auch fundierte Auseinandersetzung mit dem Themenfeld dazugehört und nicht nur ein Stempel drauf gedrückt werden kann, das Gebäude ist jetzt nachhaltig, sondern was da wirklich dahinter steht zum Beispiel.
1: Kann denn so eine Veranstaltung besonders diese verschiedenen Facetten wie soziale Nachhaltigkeit, ökonomische und ökologische Nachhaltigkeit überhaupt umfassen?
3: Das hoffen wir. Wir können durch die Workshops, die einen Umfang von 4 Stunden haben pro Workshop, natürlich nirgendwo ganz tief in die wissenschaftliche und praktische Tiefe reingehen. Aber wir können versuchen, einen Überblick über mögliche Themenfelder zu verschaffen und eben auch in die Theorien, die dahinter stehen. Es gibt natürlich, ich würde niemals behaupten, dass unser Angebot das ausschöpft, was alles dazu gehört. Und man könnte in jedem Bereich vermutlich noch mindestens 5 andere zugehörige Bereiche aufdecken. Von daher hoffen wir auch, dass wir das weiterhin tun können und noch mehr Themen bedienen können. Aber wie gesagt, man kann besseres Verständnis und besseres Gefühl auch für dieses Thema der nachhaltigen Entwicklung und Nachhaltigkeit im eigenen Leben, in der Wirtschaft, in der Technik, in der Gesellschaft finden.
1: Habt ihr Angst, dass der Begriff zu weich gespült ist?
2: Mitunter schon, auf jeden Fall. Gerade jetzt, wo es ja, in vielen Kontexten immer eine Rolle spielt, kann es natürlich immer leicht dazu neigen, dass es nicht kritisch gesehen wird, dass gesagt wird, okay, es ist doch nachhaltig, wenn ich eine Papiertüte benutze statt einer Plastiktüte, aber dabei muss man die Papiertüte mehrfach benutzen, damit sie wirklich nachhaltiger ist als eine Plastiktüte. Also von daher kann es gut sein, dass so ein oberflächliches Bewusstsein über Nachhaltigkeit herrscht, was Nachhaltigkeit eigentlich nicht gerecht wird. Und das eben versuchen wir, dass wir so ein bisschen weiter in die Tiefe gehen, um halt eben auch diese kritische Reflexion so ein bisschen anzuregen, was Nachhaltigkeit eigentlich wirklich bedeutet und dass vielleicht Sachen, die auf den ersten Blick nachhaltig scheinen oder grüner scheinen oder besser, es vielleicht eigentlich gar nicht unbedingt sind.
3: Das, was Lisa sagte, ist auch ein wichtiger Punkt mit der kritischen Reflexion. Wir wollen nicht, dass unsere Teilnehmer in die Workshops und auch in die Exkursionen reingehen und das alles hinnehmen, was dort erzählt wird, sondern wir fordern auch wirklich auf zum kritischen Hinterfragen, zum Mitdenken, zum Kritisieren, eigene Gedanken einbringen, um eben diese Diskussion auch immer weiterzutragen und nicht nur Diskussionen, sondern auch Entwicklungen, die für mehr Nachhaltigkeit sorgen sollen.
1: Dann werden ja aktive, kritische Studenten gefördert sozusagen.
3: Auf alle Fälle. Das ist unser Ziel und wir freuen uns über kritische Fragen. Und ja, ich denke, dafür ist auch das KIT an und für sich da mit den verschiedenen Themenfeldern, die hier bedient werden. Das sind letztlich die Leute, die die Zukunft bestimmen werden, die hier rausgehen und in ihren verschiedenen Fachbereichen was bewegen können. Und unser Ansatz ist eben auch, diese verschiedenen Fachbereiche miteinander zu verknüpfen und aufzuzeigen, was auch möglich ist, wenn verschiedene Leute, verschiedene Disziplinen miteinander zusammenarbeiten.
1: Dann hoffe ich auf jeden Fall, dass die dritten Frühlingstage der Nachhaltigkeit diese kritische Diskussion anregen. Und wer auch musikalisch sich damit beschäftigt hat, ist Alligator mit Lass liegen.

Das war Alligator mit Lass liegen.

0: was beim täglichen Einkaufen, täglichen Leben unglaublich präsent ist und mich immer wieder schockiert. Das versuche ich zu machen und auf alle Fälle auch eher saisonal, regional einzukaufen, zu kochen. Also kochen mache ich sowieso immer, aber eben wirklich auch zu schauen, was ist jetzt gerade saisonbedingt vorhanden und was kann ich da nutzen.
1: Gelingt es dir, den Plastik wegzulassen?
0: Wegzulassen nicht, ehrlich gesagt. Das ist schwierig, aber ich denke, es gelingt mir, ihn weniger zu haben und da auch viel mehr wieder zu verwenden, wenn es einfach mal da ist, aus irgendeinem Grund unvermeidlich beim Einkaufen, dass man Dinge auch wieder verwendet.
1: Und du, Lisa?
2: Also ich würde sagen, in vielen Bereichen achte ich ein bisschen darauf oder ich versuche es auf jeden Fall. Zum Beispiel fahre ich grundsätzlich nur Fahrrad, was aber nicht nur aus Nachhaltigkeitsaspekten eine Rolle spielt. Ich versuche auch, wie Ines, möglichst wenig Plastik zu verbrauchen, was mir aber auch nicht immer ganz gelingt. Aber um jetzt ein konkretes, derzeitiges Ziel zu nennen, ich versuche wirklich jetzt keine längeren Flugreisen mehr zu machen, würde ich mal sagen. Ich reise gerne, aber ich habe mir nach meiner letzten langen Reise gesagt, dass das einfach zu viel ist, was dort verbraucht wird und was das schadet. Und da kann auch mein eigentlich sehr nachhaltiger Lebensstil mit veganer Ernährung nicht viel wettmachen, wenn man denn einmal irgendwo hinfliegt. Und deswegen, das ist so mein Ziel, mit dem ich mich im Moment zumindest intensiv beschäftige.
1: Und dann fährst du mit Fahrrad durch ganz Europa.
2: Das wäre natürlich eine schöne Möglichkeit, mit dem Fahrrad mal eine längere Reise zu machen, aber auch schon allein die regionalen Ziele ein bisschen stärker zu fokussieren. Das ist so mein Ziel für den nächsten Sommer zumindest.
1: Dann vielen Dank, dann wünsche ich euch auch viel Erfolg bei euren privaten nachhaltigen Plänen. Das waren Ines Bott und Lisa Brunkhorst, die Organisatorinnen der dritten Frühlingstage der Nachhaltigkeit am KIT. Und wenn ihr selber jetzt Lust bekommen habt, bei den Workshops mitzumachen oder bei den Markt der Möglichkeiten vorbeizukommen oder bei den Anfangsvortrag oder einfach mal euch mit dem Thema zu beschäftigen und auch mehr über die lokalen Anbieter in Karlsruhe zu erfahren, dann kommt einfach vorbei am 25. bis 28. März oder sucht es einfach online und meldet euch dafür an. Ihr könnt auch Leistungspunkte dafür bekommen, wenn ihr Studenten seid. Ansonsten kommt einfach aus Interesse vorbei. Es wird auf jeden Fall sehr spannend und sehr aufregend. Denn Nachhaltigkeit ist für uns alle sehr wichtig und ihr wollt ja auch alle einen eigenen Nachhall in der Welt hinterlassen. Ansonsten, ihr könnt die Session auch gerne nachhören online. 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Ihr könnt uns ein Like bei Facebook hinterlassen oder bei Instagram schreiben oder uns auch per WhatsApp eine Nachricht schreiben oder ihr schickt uns einfach ein bisschen Blumen oder Pralinen. Da freuen wir uns auch immer sehr drüber. Ansonsten lassen wir euch in den Tag hinaus mit Es gibt keine Maikäfer mehr von Reinhard May.
3: 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Da gleich an der Anfahrt bei der Kasse, da war Schlüters Haus. 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Bei der stieg ich regelmäßig jedes Frühjahr übern Zaun. 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

fest. 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

0: Blick in die Ausstellung werfen, vielleicht auch eine deiner Führungen dann begleiten. Und dann hoffe ich, dass du noch eine gute Zeit hast.
1: Ja, danke, dass ich bei euch sein durfte.
2: Wir freuen uns auch. Mach's gut.
0: Tschüss.
1: Tschüss.

0: Sommertagen herrschen dort nur so 20 Grad, also vielleicht ein ganz guter Tipp für den warmen Sommer. Der Eintritt in die Ausstellung ist frei und ihr könnt montags bis freitags von 17 bis 19 Uhr und samstags dann von 16 bis 18 Uhr die Ausstellung besichtigen. Und mehr Infos gibt's unter www.stadtgeschichte-karlsruhe.de.
1: Ja, auch unser zweiter Tipp ist eine Ausstellung. Und zwar könnt ihr seit dem 4. Juli im ZKM die große Jahresausstellung sehen, und zwar Silvereck, die Sinnlichkeit der Medienkunst, kuratiert von Annette Holzheid. Sie läuft noch bis zum 7. Februar, also ihr habt schon noch Zeit, sie zu besuchen. Aber auch ja, im ZKM lässt sich's gut aushalten, es ist kühl. An heißen Tagen lohnt es sich auf jeden Fall, dort vorbeizuschauen. Und zwar in den Lichthöfen 8 und 9 findet ihr die Ausstellung. Und Ausgangspunkt der Ausstellung ist ein mythologisches Bild. In der griechischen Mythologie schlüpfte Eros, der Gott der begehrlichen Liebe, aus einem silbernen Ei inmitten kosmischer Winde. In der Philosophie entwickelte sich Eros zur Mittlerfigur zwischen Himmel, Erde und den Künsten. Und das ist quasi der Ausgangspunkt der Ausstellung. Die Ausstellung nimmt diesen Mythos ernst und fragt, was Eros für die Kunst der Gegenwart bedeutet. Nicht als Symbol jetzt sexueller Verführung oder ähnlichem, sondern als treibende Kraft für Neugier, Kreativität und kulturelle Erneuerung. Also alle Werke, die ihr dort in dieser Ausstellung seht und betrachten könnt oder auch ausprobieren könnt, als kleiner Spoiler, beschäftigen sich mit dem Thema Neugier, Kreativität. Und rund 50 internationale KünstlerInnen und Künstler sind vertreten, darunter auch bekannte Namen wie Gerhard Richter, Salvador Dali, Andreas Gursky, Pippi Lotti-Rist, Richard Moss und Stellark. Aber auch viele eigens für die Ausstellung produzierte Neuarbeiten. Und ihr könnt wirklich eine ganze Bandbreite an Medien dort sehen, von Fotografie, Film und Malerei über Keramik und Textilkunst bis hin zu Klangskulpturen, robotischen Kunstwerken, KI-Installationen und hybriden Skulpturen. Und die BesucherInnen werden dazu eingeladen, Kunst wirklich mit allen Sinnen zu erleben. Eben ganz im Motto die Sinnlichkeit der Medienkunst. Und wenn ich alle Sinne sage, dann meine ich auch wirklich alle Sinne. Zum Beispiel wird ein großer Publikumsmagnet zu 100% das Algorithmic Perfumery von Frederik Dürnig sein. Das ist im Endeffekt eine KI, die für 15 Euro pro Person auf Basis eines kurzen Gesprächs über persönliche Fantasien einen individuellen Duft kreiert. Und der ist dann in dem Sinne einmalig. Der ist in diesem Sinne dann einmalig. Und bei mir war es beispielsweise so, ich habe das auch schon ausprobiert und kann das auf jeden Fall empfehlen. 15 Euro ist natürlich nochmal teuer für den zusätzlichen Museumseintritt. Aber als kleiner Tipp, freitags nachmittags ab 14 Uhr ist das ZKM auch kostenlos zugänglich und dann kann man die 15 Euro auf jeden Fall auch investieren. Und bei mir war es beispielsweise so, dass ich die Erinnerung an meinen letzten Sommerurlaub genommen habe auf Sizilien. Ich habe dann diese Erinnerung beschrieben mit zum Beispiel einem besonderen Eis, das ich dort gegessen hatte und die Meeresbrise und die Zitrusfrüchte morgen auf dem Markt. Und all aus diesen Erinnerungen hat die KI dann schlussendlich mein ganz persönliches Parfüm kreiert und ich muss sagen, es hat für mich wirklich wunderbar funktioniert. Ich habe jetzt ein Parfüm, das für mich riecht wie der Sommerurlaub und mich immer wieder zurückholt in diese Erinnerung. Deswegen probiert das auf jeden Fall mal aus, wenn ihr dort seid. Und ansonsten hat das ZKM Mittwoch bis Freitag von 10 bis 18 Uhr geöffnet und Samstag und Sonntag von 11 bis 18 Uhr. Und es gibt dort aber im Moment natürlich nicht nur die Silvereck-Ausstellung, ihr könnt auch die Mars-Ausstellung noch direkt mit besichtigen. Und wenn euch das alles interessiert, dann schaut doch mal vorbei unter zkm.de.
0: Unser nächster Tipp sind die Schlosslichtspiele in Karlsruhe. Auf die freue ich mich wirklich jedes Jahr und es ist auch ein Muss für mich, dahin zu gehen mindestens einmal. Und auch 2026 wird Karlsruhe wieder zur Bühne für internationale Medienkunst. Die Schlosslichtspiele Light Festival finden vom 13. August bis zum 13. September statt und beginnen dann immer zu unterschiedlichen Uhrzeiten, je nachdem, wann es dunkel wird. In der gesamten Innenstadt erwarten zusätzlich die Besucherinnen und Besucher Lichtinstallationen und bereits zum 12. Mal verwandeln internationale Künstlerinnen und Künstler das Schloss in eine beeindruckende digitale Gesamtinstallation. Und dieses Jahr steht anlässlich des Weinbrennerjahrs die Themen Architektur und Stadtraum im Fokus und das Motto lautet Lightyard Stories, Vision urbaner Räume. Und ich denke auch, dass die Schlosslichtspiele so ein Highlight für alle möglichen Menschen in der Region sein können. Und es lohnt sich auch, mit FreundInnen oder der ganzen Familie zu kommen, einfach auch eine Picknickdecke mitzunehmen und es sich vor dem Schloss gemütlich zu machen. Und das Ganze ist kostenfrei zugänglich und das komplette Programm mit den unterschiedlichen Videoinstallationen gibt's unter www.schlosslichtspiele.info.
1: Ja, und damit kommen wir auch schon zu unserem nächsten Tipp. Karlsruhe ist seit 2019 die erste und bislang einzige deutsche UNESCO Creative City of Media Arts und damit Teil des internationalen UNESCO Creative Cities Network. Und der Titel würdigt die einzigartige Verbindung aus einem wachsenden IT-Standort, einer breit aufgestellten Hochschul- und Forschungslandschaft und einer lebendigen Kultur- und Kreativwirtschaft. Damit meine ich jetzt besonders Institutionen wie das ZKM, was wir gerade schon gehört haben mit Silvereck, die Hochschule für Gestaltung und das KIT, die ja immer wieder Ausstellungen haben und dazu beitragen, dass Karlsruhe eine kreative Stadt ist. Und jedes Jahr parallel zu den eben gehörten Schlosslichtspielen verwandelt sich eben diese Stadt mit der Ausstellung Media Artis hier in einen Ausstellungsraum unter freiem Himmel. Heißt, im ganzen Stadtraum sind Kunstwerke verteilt. Ihr könnt das daran erkennen, dass alles, was strahlend gelb ist sozusagen, ist meistens Teil von Media Artis hier, die Ausstellung. Sie geht eben, wie gesagt, parallel zu den Schlosslichtspielen, also genau 13. August bis 13. September. Und die Werke sind von lokalen und internationalen KünstlerInnen und sind auf jeden Fall auch kostenlos immer zugänglich im Stadtraum. Das ist verteilt von Marktplatz über den alten Flugplatz bis an die Alp. Es sind andere Kunstwerke und deswegen auch jedes Jahr andere Orte. Und die Eröffnung findet am 12. August um 18.30 Uhr im Foyer des ZKM statt. Und ich kann euch auf jeden Fall auch noch ans Herz legen, nehmt teil an einer kostenlosen Fahrradführung, die zu den verschiedenen Stationen der Ausstellung führen. Und da habt ihr dann nochmal die Möglichkeit, mit den Mitarbeitenden nach Hintergrundinformationen auszufragen und mehr Kontext zu den Werken bekommen. Deswegen ist es immer ganz gut, wenn man zum Teil nochmal Fragen beantwortet bekommen kann und mehr Kontext hat einfach. Und die geht im Endeffekt dann so 1 bis 2 Stunden. Es ist wirklich nicht anstrengend. Das sind ungefähr 4 Kilometer. Ich würde sagen, viele von euch schaffen das an einem sommerlichen Abend. Und das ist auf jeden Fall eine gute Freizeitgestaltung in dem Sinne. Ihr braucht dafür aber halt ein eigenes Fahrrad oder ihr leiht euch eins vom KVV. Ihr braucht aber wahrscheinlich ein Smartphone. Über die Werke, die dieses Jahr teilnehmen, ist noch nicht so viel bekannt. Deswegen will ich euch hier auch noch nicht zu viel vorwegnehmen. Allerdings ist meine Erfahrung aus den letzten Jahren, dass ihr wahrscheinlich ein Smartphone brauchen werdet für das ein oder andere Kunstwerk. Deswegen habt das auf jeden Fall parat und mit dabei. Und wenn euch das interessiert und ihr mehr wissen wollt, dann schaut doch mal vorbei unter www.cityofmediaarts.de.
0: Unser nächster Tipp ist für alle Rockfans gedacht. Am 4. September feiert die Tribute-Show Highway to Hell Premiere im K1 des Karlsruher Kammertheaters. Ingmar Otto bringt gemeinsam mit einer Coverband die größten Hits von AC/DC auf die Bühne. Die Show verbindet Konzert und Theater zu einem energiegeladenen Live-Erlebnis. Also freut euch auf jede Menge Rock'n'Roll. Falls ihr es am 4. September nicht zum Konzert schafft, ist das kein Problem. Es laufen auch noch weitere Vorstellungen vom 5. September bis zum 11. Oktober. Und wer AC/DC liebt, sollte sich diesen Termin auf jeden Fall nicht entgehen lassen. Und mehr Veranstaltungen findet ihr unter www.kammertheater-karlsruhe.de.
1: Ja, und damit kommen wir auch schon zu unserem letzten Tipp für diesen Monat, beziehungsweise es geht dabei auch schon um den September. Aber wir möchten euch das jetzt schon mal vorstellen, damit ihr euch eventuell bei der Gelegenheit schon mal Tickets besorgen könnt oder besser gesagt Eintrittsbändchen. Und zwar geht es um die Karlsruher Theaternacht. Wer die Kamuna kennt, die Karlsruher Museumsnacht, das ist ein ähnliches Konzept, aber mal nicht mit den Museen, sondern mit den Theatern der Stadt Karlsruhe. Und die Karlsruher Theaternacht ist seit 2013 ein fester Höhepunkt im Kulturkalender der Stadt. Einmal im Jahr, immer im September, öffnen die Karlsruher Bühnen gleichzeitig ihre Türen und laden dazu ein, in aktuelle Inszenierungen hineinzuschnuppern und einen Blick hinter die Kulissen zu werfen. Es ist also ideal, wenn ihr noch das ein oder andere Theater noch nicht gesehen habt und ihr wisst aber nicht so richtig, ist das wirklich was für mich? Zum Beispiel die Badische Bühne. Ich würde sagen, so hier badische Mundart ist nicht für jeden was, aber ich würde sagen, es ist die perfekte Gelegenheit, um einmal reinzuschnuppern und zu gucken, ah, vielleicht ist es hier doch was für dich. Es ist auf jeden Fall sehr witzig. Ich finde das sehr amüsant und war positiv überrascht. Und deswegen würde ich auf jeden Fall sagen, nutzt diesen Abend, um da überall mal einen Blick einzuwerfen. Am 12. September findet die 12. Karlsruher Theaternacht statt. Und ganz in diesem Sinne nehmen 12 Bühnen daran teil. Die Badisch Bühnen, das Sandkorn, die Hemingway Lounge, der Jazzclub, das Impro-Theater, das Jakobus-Theater, das Junge Staatstheater, die Kreuze, die Marotte, die Taschenspieler im Kohi und die Theater im KIT. Jedes Haus zeigt Ausschnitte aus seinem eigenen Programm in Blöcken von etwa 20 Minuten. Das Einlassband, das gleichzeitig als Ticket gilt, ist ab dem 20. Juli, also auch schon jetzt, bei den teilnehmenden Theatern und Verkaufsstellen erhältlich und auch über Reservix www.kvv.de online buchbar. Das berechtigt außerdem zur kostenlosen Nutzung des KVV und der eingesetzten Shuttlebusse. Deswegen, da müsst ihr euch dann keine Sorgen machen. Ihr werdet gefahren in dem Sinne. Das Programm ist so bunt wie die Stadt selbst. Das Badische Staatstheater zeigt im Jazzclub musikalische Kostproben aus Kultmusicals. Das Marotte-Theater erzählt die Vorgeschichte der Odyssee neu. Die Badische Bühne bringt eine badische Komödie auf Mundart. Das Stück heißt Er vorne mir Bagage, bei der es dann beispielsweise darum geht, dass ein Hippie-Paar aus ihrer Wohnung geschmissen wird und dann auf der Suche ist nach einer neuen Wohnung. Und sie stellen fest, sie haben nicht so gute Chancen. Damit sie bessere Chancen haben, verkleiden sie sich im Endeffekt und geben sich aus für ein New Yorker Kunstpaar. Und dabei geht das natürlich drunter und drüber und im Endeffekt werden noch einige Überraschungen auf euch warten. Und das Impro-Theater lässt aus einem einzigen Wort, aus dem Wort, das den ganzen Abend im Endeffekt entstehen. Und das Sandkorn beispielsweise zeigt Disco Queen, also ein Musical. Wenn ihr auf die 70er steht, könnt ihr auch da gerne mal vorbeischauen und lasst euch überraschen. Wenn ihr mehr dazu wissen wollt, geht doch mal unter www.karlsruher-theaternacht.de. Das war's auch schon wieder mit unserer neuen Folge des Kulturkaffeekranz. Wir hoffen, ihr hattet Spaß mit uns und konntet einiges Interessantes für euch mitnehmen. Nutzt die Zeit im August und geht auf jeden Fall zu der einen oder anderen Veranstaltung, geht in die Ausstellungen, kühlt euch dort ab. Und ansonsten für tagesaktuelle Updates, es gibt ja noch viel mehr Veranstaltungen in der Karlsruher Kultur, schaut doch gerne mal vorbei auf Social Media, Instagram zum Beispiel, Kultur in Karlsruhe. Dort bekommt ihr immer neueste Updates in den Stories. Aber auch bei den Beiträgen findet ihr einiges. Wir haben auch unser Format Die Woche in der Kultur. Da sind auch immer die Woche einmal durchgeplant sozusagen. Es gibt immer neue Infos, wo ist eine Ausstellungseröffnung, wo geht irgendeine Lesung, die als Begleitprogramm für die jeweilige Ausstellung. Und ich möchte hier auch nochmal explizit erwähnen, schaut auch bei unserem anderen Kanal vorbei, und zwar dem Kamuna-Kanal Karlsruher Museumsnacht, denn die findet ihr morgen statt. Und wenn ihr da nichts verpassen wollt und auf dem neuesten Stand bleiben wollt, was Programm angeht, dann schaut auch da gerne vorbei.
0: 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Danke fürs Zuhören.
1: Tschüss.
0: Ciao.

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0: Wer früh musiziert, lernt besser sprechen. Ein Feature über Rhythmus und Sprache von Hendrik Polland.
1: Für Niklas ist das heute der schrecklichste Tag seines Lebens. Der Drittklässler muss ein Gedicht aufsagen. Er schämt sich immer dabei, weil er sich die Texte so schlecht merken kann. Niklas gilt als ein netter, aber zurückhaltender Junge, der gut in Musik ist, aber schlecht in Deutsch. Niklas hat zwar keine Probleme, deutlich und überlegt zu sprechen, er hat aber einen geringen Wortschatz und er bekommt regelmäßig Vieren im Diktat. Ihm hätte schon vor der Schulzeit leichter geholfen werden können, wenn er musikalische Früherziehung bekommen hätte. Für Carsten Vandenberg ist musikalische Früherziehung, dass die Kinder spielerisch und bildhaft erleben, was Musik ist und dass sie auch ihre Sprachkompetenzen verbessern. Der Kinderliedermacher und Musikpädagoge arbeitet seit über 10 Jahren in der musikalischen Früherziehung in Berlin. Er denkt, jeder sollte bei den heutigen Möglichkeiten sein Kind musikalisch fördern.
2: Weil ich denke, dass wenn man früh singt und viel singt und sich auch mit Rhythmus beschäftigt, dass man es dann mit Sprache und mit Spracherwerb, mit Lesen, auch mit der Rechtschreibung später, mit der Silbentrennung, dass man es damit viel einfacher hat. Weil letztlich ist Sprache, ist Rhythmus.
1: Jeden Montagvormittag kommt Vandenberg in den Kinderladen Die Wilden 13 in Schöneberg und fängt immer zuerst mit einem Begrüßungslied an. An diesem Montag dürfen die Kinder so richtig laut stampfen und ihren Namen der Reihe nach aufsagen, was den Kleinen natürlich total gefällt.

0: Musik ist rhythmisch und Sprache ist rhythmisch. Die Kinder merken das schon unbewusst, wenn Carsten Vandenberg eines seiner Übungsspiele mit ihnen macht. Denn die Kinder lernen,
1: dass Sprache aus Silben besteht. Und wenn ich jetzt meinen Namen auseinandernehme, das ist eben nicht Carsten, sondern Carsten, merke ich, dass Sprache natürlich aus Atmung besteht. Ich brauche Luft für meine Sprache, das ist ganz wichtig. Ich habe einen Rhythmus drin und jedes Wort setzt sich aus einzelnen Teilen zusammen. Und das ist was, was die Kinder in der Grundschule auch lernen. Wenn sie dann ein bisschen weiter sind, haben sie Wortteile, zum Beispiel N, T, und müssen diese beiden Teile per Strich, müssen die erkennen, dass das zusammengehört. Und wenn ich das natürlich vorher schon getrommelt habe, die Enten oder die Tausendfüßler oder was auch immer, und schon mal gesprochen habe und dann hinterher lese oder wiederhöre in der Schule, dann ist einem natürlich geholfen, wenn man das alles schon mal versprachlicht hat.
2: Sag mir mal, ist das aus Metall oder ist das aus Holz?
3: Aus Holz.
2: Richtig, das sind also Hölzer. Und kann man damit Klänge machen?
3: Ja.
2: Das sind also Klanghölzer. Sprecht mal mit.

0: Erreichen möchte ich eigentlich, dass die Kinder einen freudigen Zugang zur Musik bekommen, dass sie wirklich Freude am Musizieren haben und Spaß.
1: Was ist denn das für ein Instrument?
2: Glocken.
1: Die Glocken? Heißt das Instrument Glocken?
2: Nein!
1: Wie heißt denn das? Also Glocken ist richtig, damit fängt es an.
2: Komm an.
1: Wer hat das mit den Glocken gesagt? Du? Das ist ein Glockenspiel. Ich mache jetzt mal aus dem Glockenspiel eine Leiter.

Frühlingslied ist Rolf Zuckowski, Immer wieder kommt ein neuer Frühling. 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

0: wird also gemeinsam gesungen, Musik wird umgesetzt in Tanz und in Bewegung. Es wird Musik gehört. Dabei wird auch schon von klein auf darauf geachtet, dass man beim Hören vielleicht sogar auch unterschiedliche Teile voneinander unterscheiden kann. Denn die meiste Musik hat eine Mehrteiligkeit. Es gibt, was weiß ich, einen Schlittschuhtanz oder sowas. Und da gibt es unterschiedliche Melodien. Und die eine Melodie ist für einen normalen Gleitschritt. Die nächste Melodie, die ist verspielter, die ist für einen Drehschritt. Die dritte Melodie, da hört man immer so eine Hüpfbewegung, die ist natürlich für einen Sprungschritt. Und schon haben die Kinder übers Hören, umgesetzt in Bewegung, eine Erfahrung gemacht, was Form von Musik angeht.
1: Denkt euch, das ist wirklich Eis und wir rutschen die ganze Zeit.

0: Damit stehen bleiben, Jan. Schlittschuhe? Ihr habt immer noch Schlittschuhe an?
1: Ja.
0: So, Jan, und was kommt jetzt?
1: Wir
0: das gleiche stehen. Ach, jetzt. Was sagen Sie jetzt bitte stehen bleiben? Nochmal ganz gemütlich.

0: Leiterin Renate Gretsch von der Leo-Kestenberg-Musikschule.
1: Musik ist strukturiert. Logisches Denken ist auch strukturiert. In dem Moment, wenn wir Struktur anbieten, fängt der Mensch automatisch an, sich mitzustrukturieren. Das passiert in erster Linie über die ganzen rhythmischen Übungen, die wir machen. Das heißt, in dem Moment, wenn wir ein Kind dahin bekommen, dass es irgendwie einen gleichmäßigen Puls empfinden kann und einen gleichmäßigen Puls mitmachen kann und dann eventuell sogar noch weitergehen kann in eine Rhythmisierung, in dem Moment übernimmt der Körper Struktur. Und damit wirkt sich das automatisch auf das ganze nervale System aus. Und diese Struktur geht über, ist ein Transfereffekt dann auch tatsächlich auf ein logisches Denkvermögen.
0: Das heißt etwas, das auch gut ist, wenn die Kinder später in der Schule Rechtschreibung und Grammatik lernen müssen. Die Kinder in Carsten Vandenbergs Gruppe lernen außerdem, was Notenwerte sind.
2: Erstmal geht es um langsam und um schnell. Und dann wird zum Beispiel in Viertelwerten wird gegangen. Oder in halben, erstmal wie ein Elefant. Schwere Schritte in halben Noten. Also bumm, bumm, bumm. Und dazu spiele ich die Gitarre auf einem ganz tiefen Ton. Dann gehen die alle mit. Und dann müssen die erstmal darauf achten, dass sie nicht irgendwie gehen, sondern wirklich nur dann gehen, wenn sie auch die Gitarre hören. Der nächste Schritt ist dann, dass man sich, und das ist dann aus deren Vorstellung, das können die sich auch vorstellen, dass man nicht den Elefant nimmt, sondern den genauen Gegensatz, die kleine Maus. Wie geht eine kleine Maus? Geht die auch dumm? Dumm oder geht die vielleicht, geht die ganz schnell. Und dann spiele ich schnelle Töne ganz oben auf der Gitarre. Und sage denen, die sollen jetzt dazu tippeln. Und sie sollen sich eine Maus vorstellen, das können die ja auch schon. Und dann tippeln sie dazu. Und schon hast du sehr schön den Unterschied zwischen schwer und langsam und leicht und schnell. Also das ist ja so der Anfang. Hinterher kann man das immer komplizierter machen. Da kann man dann im Dreierschritt gehen oder im Sechsachteltakt und kann vorwärts und zurück gehen und mal schnell kann das Tempo anziehen. Solche Sachen mache ich zum Beispiel mit der Gitarre.

0: In der Musikpädagogik hat jede Fachkraft eigene Methoden, den Kindern Musik nahezubringen. Carsten Vandenberg ist wichtig, dass die Kinder einen unterschiedlichen Zugang dazu bekommen.
1: Also, dass ich nicht die ganze Zeit nur Musik und Hören mache, dass die mir nur zuhören, das wäre dann ein Konzert. Dass ich auch nicht die ganze Zeit tanze, dass ich auch nicht die ganze Zeit über formale Dinge spreche, wo man das eher versteckt macht in diesem Alter, sondern dass das eigentlich permanent im Wechsel ist. Und wenn es im Wechsel ist, bleibt es für die Kinder auch so interessant, dass sie das auch eine halbe Stunde mitmachen.
2: Schwupp. Schwupp. Was ist
3: denn das? Der Schneemann.
2: Der Schneemann. Oh. Und wer ist das?
3: Der Schnee.
2: Okay,
3: der
2: Schnee. Seid ihr bereit?
3: Ja.
2: Versucht ihr mit. Wer kann da schon mitsingen? Hasan, probiert's auch mal?
4: Nein, komm.
2: Gut, kannst du mal probieren. Es geht los. Wir haben einen schönen Schneemann uns gebaut und hoffen, dass der Schnee nicht bald schon wieder taut. Und hoffen, dass der Schnee nicht bald schon wieder taut. Zwei. Wisst ihr noch? Was der für Augen hat? Genau, zwei Knöpfe sind die Augen, ein Mund damit er spricht und dann eine Karotte sitzt mitten im Gesicht. Super! Und dann eine

0: Auf dem Boden. Hört man was oder hört man nichts?
1: Ja, hört man.
0: Na, ganz wenig. Hat man sehr gute Ohren. Okay. Und wenn man über den Boden streicht, muss man. Ja.
1: Hört man auch.
0: Hört man auch ein bisschen, genau.
1: Aber das hört man auch.
0: Das hört man am besten, ne? Mit dem Regen. Okay, dann tauscht du, dann hören die anderen. Tauschen? Du machst bei ihr bitte?
2: Es ist so, dass man unterscheiden muss, wozu dient die Bewegung eigentlich. Denn die Bewegung kann einmal natürlich der motorischen Entwicklung dienen. Und wir wissen, dass es einen Zusammenhang zwischen Sprachentwicklung und motorischer Entwicklung gibt. Jedenfalls weisen viele Studien, vor allen Dingen aus der Sonderpädagogik, nach, dass viele Kinder, die sprachentwicklungsverzögert sind, auch motorisch entwicklungsverzögert sind. Es gibt Studien, die das nicht so nachweisen konnten, aber wir beobachten es auch in unserem Projekt. Es ist tatsächlich so, dass die Kinder Probleme haben, auf einem Bein zu stehen oder diagonal den rechten Arm und das linke Bein zu bewegen oder die obere und untere Körperhälfte zusammenzubringen und sich zu koordinieren. Und der zweite Bereich, dem die Bewegung dienen kann, ist das Hörverständnis. Das heißt, wir verwenden viele Bewegungslieder, wo es darum geht, dass die Kinder das, was sie da gehört haben, unmittelbar in Bewegung umsetzen. Sie sollen mit einem großen Platsch in eine Pfütze springen oder nach rechts laufen oder nach links laufen.
0: Die Bäume machen bitte die Augen zu und die Windkinder, die sind ganz leise unterwegs mit ihren Füßen und dürfen im Vorbeirennen mal die Bäume so ein bisschen streicheln, wie es im Lied hieß, ja? Ich spiele mir eine Gitarre dazu. Okay, seid ihr bereit? Gino, du musst ein bisschen vorgehen, da kommen wir nicht um mich rum.

0: Musikrichtungen sind ganz unterschiedlich. Sie arbeiten viel mit Kinderliedern und
1: mit Rap und Hip-Hop. Denn das ist eine Musik, die bei den Kindern immer gut ankommt, auch ein bisschen so technoartige Elemente enthält. Das mögen die Kinder, also was einen starken Rhythmus auch hat.

0: Die Kinder lernen die Texte in der Regel sehr schnell und können sich auch erstaunlich große Mengen an Texten merken. Ich gehe sehr viel hospitieren in dem Projekt und schaue, was in den Gruppen passiert und bin immer wieder erstaunt, wenn ich dann alle 4 bis 5 Wochen mal komme, wie viel die Kinder sich gemerkt haben. Denn sie führen mir das auch sehr gerne vor oder sie sagen dann, ach, können wir nicht nochmal dieses Lied oder jenes Lied sprechen oder singen. Neulich habe ich zugeschaut in einer Stunde, da ging es um die Pflanzen Enzian und Gänsefuß, also durchaus nicht so gebräuchliche Wörter. Und als ich dann nach 5 Wochen wieder hospitieren kam, habe ich die Kinder gefragt, na, wisst ihr denn noch, was das ist? Und sie wussten es tatsächlich alle, konnten es mir erklären.
1: Niklas hat die 3. Klasse fast geschafft. Auf seinem Zeugnis steht jetzt schon eine 3 in Deutsch. Er trägt auch schon viel selbstbewusster etwas vor. Das hat auch mit seinem neuen Hobby zu tun. Seit dem Besuch in der Kinderoper hat er angefangen, ein Instrument zu lernen. Er übt jetzt fleißig Klarinette, während seine neue Katze Peter um ihn herumschleicht und mauzt.

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